Vater unser im Himmel, geheiligt werde dein Name, dein Reich komme, dein Wille geschehe, wie im Himmel so auf Erden. Unser tägliches Brot gib uns heute und vergib uns unsere Schuld, wie auch wir vergeben unseren Schuldigern. Und führe uns nicht in Versuchung, sondern erlöse uns von dem Bösen. Denn dein ist das Reich und die Kraft und die Herrlichkeit in Ewigkeit. Amen.

Vater unser, geheiligt werde dein Name, dein Reich komme, dein Wille geschehe, jetzt.

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1: Im Studio Philipp Nützig. Schönen guten Morgen. Die ersten Bundesländer lockern wegen des Niedrigwassers das Sonntagsfahrverbot für Lastwagen. In NRW, Rheinland-Pfalz, Niedersachsen und dem Saarland wird es ab sofort außer Kraft gesetzt. Ausnahmen vom Sonn- und Feiertagsverbot hatte auch Bundesverkehrsminister Bilger nach der Niedrigwasserkonferenz mit Experten ins Spiel gebracht. So sollen Unternehmen unterstützt werden, die bei ihren Transporten wegen der niedrigen Pegel vom Wasser auf die Straße ausweichen müssen. Es hat offenbar schon wieder einen Vorfall mit Drohnen in Deutschland gegeben. Wie unter anderem die Süddeutsche Zeitung berichtet, sind zwei Drohnen über einem Bundeswehrstandort in NRW gekreist. Unterdessen laufen die Ermittlungen zum Drohnenvorfall am Leipziger Flughafen auf Hochtouren und es wird weiter über eine bessere Drohnenabwehr diskutiert. Der Chef der Münchner Sicherheitskonferenz, Wolfgang Ischinger, sagt bei Phoenix:
2: Es gibt die Möglichkeit, solche Drohnen zu bekämpfen. Es muss eben geklärt sein, wer darf das, wer kann das und wer koordiniert das. Das darf jetzt nicht nochmal eine einjährige oder zweijährige Debatte zwischen Ländern und Bund auslösen, sondern hier muss endlich mal klar Schiff gemacht werden.
1: Wer von Italien nach Spanien einreist, muss ab sofort durch eine Grenzkontrolle. Das hat die spanische Regierung angekündigt. Zuvor hatte Italien bereits Kontrollen wegen der Flüchtlingskrise in Ceuta eingeführt. Madrid findet das völlig überzogen. Beide Länder haben keine gemeinsame Landgrenze. Die Weltgesundheitsorganisation drängt wegen der Ebola-Epidemie in der Demokratischen Republik Kongo auf Impfstofftests. Ein gegen eine andere Ebola-Variante zugelassenes Mittel könnte auch jetzt helfen, heißt es von der WHO. Darauf würden erste Ergebnisse hindeuten. Tausende Menschen haben sich bereits infiziert. Die Krisensitzung nach dem Scheitern seiner WM-Investorenpläne hat für FIFA-Präsident Infantino nur teilweise den gewünschten Effekt gebracht. Der norwegische Verband fordert offiziell seinen Rücktritt. Auch die Spielergewerkschaft FIFPRO und weiter die UEFA stellen sich offen gegen ihn.
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3: Mit KI-Support. Sonnig und trocken ist es heute Mittag in den allermeisten Ecken. Nur am Alpenrand kann zwischendurch mal ein Schauer runterkommen. Sonst bleibt's freundlich mit viel Sonne und die Höchstwerte liegen zwischen 23 und 33 Grad. Morgen geht's wieder meist sonnig weiter, später in den Bergen vereinzelt Schauer und Gewitter, maximal bis 35 Grad.

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1: Liebe Hörerinnen, liebe Hörer, dranbleiben und nicht locker lassen, so hieß an manchen Tagen das Motto für mich, als ich damals in Afrika in der Mission tätig war. Ich hatte damals manche Besorgungen zu machen für unsere Missionsstation. Zum Beispiel sollte ich in der Stadt, in der ich arbeitete, 2 Sack Zucker für das Krankenhaus einkaufen. So fuhr ich also in die Stadt zum Großhandel, um Zucker zu kaufen. Dort angekommen hieß es, heute ist geschlossen, heute ist muslimischer Feiertag. Also fuhr ich am nächsten Tag wieder hin. Das Geschäft war geöffnet, die Kassiererin war da und ich brachte meine Bitte vor. 2 Sack Zucker brauche ich für unser Krankenhaus. Tut mir leid, das kann ich dir nicht verkaufen, denn ich habe keine Rechnungsblöcke. Komm bitte nächste Woche wieder. So fuhr ich also nächste Woche wieder in die Stadt und wenn dann alles gut lief, bekam ich den Zucker. Man musste einfach dranbleiben und durfte nicht aufgeben. Leider habe ich schon in manchen Situationen meines Lebens aufgegeben. Oft habe ich für die Bekehrung von Menschen gebetet, denen ich begegnet war oder mit denen ich ein Gespräch über den Glauben hatte. Als ich die Person aber lange nicht mehr gesehen habe oder nichts mehr von ihr hörte, habe ich aufgehört zu beten. Da fällt mir eine Begegnung mit einem gläubigen Afrikaner ein, der bei uns auf der Missionsstation evangelisierte. In seiner Predigt sprach er unter anderem über seinen Tagesplan und berichtete, dass er jeden Morgen um 5 Uhr aufstehen muss, denn sonst hätte er zu wenig Zeit fürs Gebet. Er habe solch eine lange Liste von Namen, die er jeden Tag durchbetet, und das erfordert viel Zeit. Das machte einen gewaltigen Eindruck auf uns. Anscheinend war es diesem Mann ganz wichtig, für Menschen zu beten. Er schrieb sich die Namen auf und betete regelmäßig für sie, stand extra morgens um 5 Uhr auf, um genügend Zeit zu haben. Er blieb dran am Gebet und hat nicht aufgegeben. Ganz bestimmt wird er eines Tages die Belohnung dafür erfahren. In 2. Mose 17, 8 bis 16 lesen wir von 3 Männern, die dranblieben und nicht aufgaben, und sie haben den Erfolg sehen können. Es war noch nicht lange her, seit das Volk Israel aus Ägypten ausgezogen war. Es war durch Gottes Gnade und Kraft trockenen Fußes durch das Schilfmeer gezogen, und in Mara hatte Mose durch ein Stück Holz, das Gott ihm zeigte, das bittere Wasser genießbar gemacht. Als die Israeliten noch bei Rephidim, so heißt der Ort, lagerten, rückten die Amalekiter an, um Israel anzugreifen. Da befahl Mose dem Josua, wähle Männer aus und zieh mit ihnen in die Schlacht gegen die Amalekiter. Ich selbst werde mich morgen auf den Hügel stellen, den Stab Gottes in der Hand. Josua gehorchte und zog mit seinen Soldaten in den Kampf, wie Mose es ihm befohlen hatte. Mose, Aaron und Hur stiegen auf den Hügel. Solange Mose nun seine Hände mit dem Stab erhoben hatte, behielten die Israeliten im Kampf die Oberhand. Ließ er die Hände sinken, waren die Amalekiter überlegen. Mit der Zeit wurden Mose die Arme schwer, das kann man sich ja vorstellen. Da holten Aaron und Hur einen großen Stein, auf den sich Mose setzen konnte. Sie selbst stellten sich links und rechts neben ihn und stützten seine Arme bis zum Abend, als die Sonne unterging. So konnte Josua mit seinen Männern das Heer der Amalekiter besiegen. Liebe Hörerinnen, liebe Hörer, hier haben wir ein Bild fürs Gebet. Was diese drei Männer damals auf dem Berg taten, ist vorbildlich für unser Gebetsleben. Sie blieben dran, sie gaben nicht auf, sie beteten, sie ermutigten sich gegenseitig. Mose streckte seine Hände aus zum Himmel, denn so betete man im Alten Testament. Doch wer es einmal versucht hat, 10 Minuten, 20 Minuten, eine halbe Stunde mit erhobenen Händen zu beten, wird gemerkt haben, wie schwer die Hände mit der Zeit werden und dass man es einfach nicht über Stunden schafft, die Hände oben zu halten. Darum wurde Mose von Aaron und Hur unterstützt. Auch das Gebet ist Arbeit, ja, manchmal Schwerstarbeit. Und man wird müde, besonders dann, wenn man lange Zeit für eine Sache gebetet hat und keine Erhörung sieht. Diese Männer blieben dran. Als Mose müde wurde, holten Aaron und Hur einen Stein, auf den sich Mose setzen konnte, und die beiden stützten ihm seine Hände. So sollten auch wir dranbleiben im Gebet, auch wenn wir nicht gleich den Erfolg sehen, das heißt Gebetserhörung haben. Diese drei Männer sahen im Tal, dass die Feinde siegten, wenn Mose seine Hände sinken ließ. Wenn Mose aber seine Hände zum Himmel streckte, siegten Josua und seine Männer. Wir können den Kampf, der in der unsichtbaren Welt tobt, während wir beten, nicht sehen. Aber der Apostel Paulus schreibt von einem Kampf, in dem wir stehen, dass wir nicht mit Fleisch und Blut zu kämpfen haben, sondern mit Fürsten und Gewalten in der unsichtbaren Welt. Und dann wundern wir uns, wenn wir müde werden? Wundern uns, dass uns immer wieder tausend Dinge vom Gebet abbringen wollen? Wir sollten uns nicht wundern, denn dem Teufel gefällt es absolut nicht, wenn wir beten. Aber wir sollten dranbleiben und nicht aufgeben. Sonst kann es sein, dass der Feind siegt, wie es damals geschah, als Mose die Hände mal sinken ließ. Wir können oft nicht sofort den Sieg sehen, aber wir sollten durchhalten bis zum Sieg, denn es lohnt sich. Ich hörte von einer Frau, die für ihren Mann jahrzehntelang gebetet hat, dass er zum Glauben kommen möge. Er bekehrte sich ganz kurz nach ihrem Tod. Sie konnte es nicht mehr sehen, solange sie hier auf der Erde war, aber sie hatte nicht aufgegeben, für ihn zu beten. Und heute wissen wir, es hat sich gelohnt. So sollten auch wir nicht aufgeben, sondern dranbleiben und weiterbeten. Wir haben einen Gott, der Gebet erhört. Er fordert uns auf, ihn anzurufen. Der Herr Jesus sagt in Matthäus 7, Vers 7, bittet, so wird euch gegeben, suchet, so werdet ihr finden, klopfet an, so wird euch aufgetan. Und er spricht auch vom Dranbleiben in Lukas 18, die Verse 1 bis 8. Er sagte ihnen aber ein Gleichnis darüber, dass sie alle Zeit beten und nicht nachlassen sollten, und sprach: Es war ein Richter in einer Stadt, der fürchtete sich nicht vor Gott und scheute sich vor keinem Menschen. Es war aber eine Witwe in derselben Stadt, die kam zu ihm und sprach: Schaffe mir Recht gegen meinen Widersacher. Und er wollte lange nicht. Danach aber dachte er bei sich selbst: Wenn ich mich schon vor Gott nicht fürchte, noch vor keinem Menschen scheue, will ich doch dieser Witwe, weil sie mir so viel Mühe macht, Recht schaffen, damit sie nicht zuletzt komme und mir ins Gesicht schlage. Da sprach der Herr: Hört, was der ungerechte Richter sagt, sollte Gott nicht auch rechtschaffen seinen Auserwählten, die zu ihm Tag und Nacht rufen, und sollte er es bei ihnen lange hinziehen? Ich sage euch, er wird ihnen Recht schaffen in Kürze. Diese Frau hat nicht nachgelassen, nicht aufgegeben, diesen Richter zu bitten, bis er sich ihre Sache annahm. So dürfen auch wir zu Gott kommen und ihn bitten. Ja, er fordert uns auf, dass wir es genauso machen sollten wie diese Frau. Dranbleiben und nicht aufgeben, denn es lohnt sich. Mose, der Mann Gottes, nahm noch zwei Männer mit zum Beten. Ich denke, sie ermutigten sich gegenseitig. Wenn einer müde werden wollte, wenn ihm der Gebetskampf zu schwer werden wollte, sagte der andere zu ihm: Schau mal da im Tal. Wenn du deine Hände runtertust, Siehst du's nicht? Dann siegen die Amalekiter. Lass uns stark sein. Wir geben nicht auf. Meine Frau hat schon seit über 10 Jahren eine Gebetspartnerin. Jede Woche kommen sie zu einer bestimmten Zeit zum Beten zusammen. Jeder bringt seine Anliegen. Dann nehmen sie auch Anliegen von anderen Personen mit ins Gebet. Auch die Anliegen unserer Gemeinde. Und dann wird gebetet. Wenn mal einer nicht so gut drauf ist, ermutigt ihn der andere. So bleiben sie dran und haben in den 10 Jahren schon viele Gebetserhörungen erfahren. Ich habe mir vor einigen Monaten nun auch einen Gebetspartner gesucht, mit dem ich bete. Liebe Hörerin, liebe Hörer, ich weiß, dass man allein oft müde wird im Gebet. Wäre das vielleicht auch etwas für dich? Dass du dir einen Bruder oder eine Schwester suchst, mit der bzw. mit dem du betest? Aber vielleicht fehlt dir erst die richtige Beziehung zu Gott, um erhörlich beten zu können. Dann komm doch erstmal zu Jesus Christus im Gebet. Gib ihm dein Leben mit all deinem Versagen, deinen Sünden, deinen Sorgen. Vertraue dich ihm an, bitte ihn um Vergebung und sage ihm, er möchte dich neu machen, dich zu einem Gotteskind machen. Er wird es tun. Und dann hast auch du den rechten Draht zu Gott, um mit ihm im Gebet zu reden. Herr Jesus Christus, danke, dass wir mit dir reden dürfen, dass du uns hörst. Ich bitte dich, dass du jedem meiner Hörer hilfst und ihn ermutigst zu beten, dran zu bleiben und nicht aufzugeben im Gebet. Du hörst und erhörst unsere Gebete. Ich danke dir dafür. Amen.

Liebe Zuhörer, danke, dass Sie sich die Zeit genommen haben, um der Sendung zuzuhören. Wir leben in einer Zeit, in der immer mehr Menschen Hilfe suchen und sie nicht finden. Hilfe in Depressionen, Schwermut oder innere Mutlosigkeit. Oft wird solch geplagten Menschen als einziger Ausweg der Gang zur Psychoanalyse gewiesen, wo man sich seelisch entblößen muss, um in endlosen Gesprächen an die Wurzel des Übels zu gelangen. Und was ist dann die Lösung? Häufig wird nach den Schuldigen gesucht und in den bösen Eltern, in den verworrenen Umständen des Lebens oder verständnislosem Ehepartner gefunden. Gerne würden wir Ihnen zeigen, was die Bibel, Gottes Wort, zu diesen Problemen sagt. Gott will Ihnen nur allzu gern helfen, weil er Sie einfach liebt. 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Ich wünsche Ihnen von Herzen den Frieden Gottes und seine Bewahrung in allen Situationen Ihres Lebens.

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1: Im Studio Philipp Nützig. Schönen guten Morgen. Die ersten Bundesländer lockern wegen des Niedrigwassers das Sonntagsfahrverbot für Lastwagen. In NRW, Rheinland-Pfalz, Niedersachsen und dem Saarland wird es ab sofort außer Kraft gesetzt. Ausnahmen vom Sonn- und Feiertagsverbot hatte auch Bundesverkehrsminister Bilger nach der Niedrigwasserkonferenz mit Experten ins Spiel gebracht. So sollen Unternehmen unterstützt werden, die bei ihren Transporten wegen der niedrigen Pegel vom Wasser auf die Straße ausweichen müssen. Es hat offenbar schon wieder einen Vorfall mit Drohnen in Deutschland gegeben. Wie unter anderem die Süddeutsche Zeitung berichtet, sind zwei Drohnen über einem Bundeswehrstandort in NRW gekreist. Unterdessen laufen die Ermittlungen zum Drohnenvorfall am Leipziger Flughafen auf Hochtouren und es wird weiter über eine bessere Drohnenabwehr diskutiert. Der Chef der Münchner Sicherheitskonferenz, Wolfgang Ischinger, sagt bei Phoenix:
2: Es gibt die Möglichkeit, solche Drohnen zu bekämpfen. Es muss eben geklärt sein, wer darf das, wer kann das und wer koordiniert das. Das darf jetzt nicht nochmal eine einjährige oder zweijährige Debatte zwischen Ländern und Bund auslösen, sondern hier muss endlich mal klar Schiff gemacht werden.
1: Wer von Italien nach Spanien einreist, muss ab sofort durch eine Grenzkontrolle. Das hat die spanische Regierung angekündigt. Zuvor hatte Italien bereits Kontrollen wegen der Flüchtlingskrise in Ceuta eingeführt. Madrid findet das völlig überzogen. Beide Länder haben keine gemeinsame Landgrenze. Die Weltgesundheitsorganisation drängt wegen der Ebola-Epidemie in der Demokratischen Republik Kongo auf Impfstofftests. Ein gegen eine andere Ebola-Variante zugelassenes Mittel könnte auch jetzt helfen, heißt es von der WHO. Darauf würden erste Ergebnisse hindeuten. Tausende Menschen haben sich bereits infiziert. Die Krisensitzung nach dem Scheitern seiner WM-Investorenpläne hat für FIFA-Präsident Infantino nur teilweise den gewünschten Effekt gebracht. Der norwegische Verband fordert offiziell seinen Rücktritt. Auch die Spielergewerkschaft FIFPro und weiter die UEFA stellen sich offen gegen ihn.
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3: Mit KI-Support. Sonnig und trocken ist es heute Mittag in den allermeisten Ecken. Nur am Alpenrand kann zwischendurch mal ein Schauer runterkommen. Sonst bleibt's freundlich mit viel Sonne und die Höchstwerte liegen zwischen 23 und 33 Grad. Morgen geht's wieder meist sonnig weiter, später in den Bergen vereinzelt Schauer und Gewitter, maximal bis 35 Grad.

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1: Kommunikation in Ehe und Familie. Warum ist Kommunikation in Ehe und Familie oft so schwierig? Bin ich so unmöglich, dass meine Mitmenschen so viele Schwierigkeiten mit mir haben? Nein, sagt der andere. Meine Frau ist daran schuld. Mit ihr ist es ganz unmöglich, auszukommen. Und die Kinder verstehen wir schon gar nicht, klagen die Eltern. Mit ihnen kann man überhaupt nicht reden. Warum ist Kommunikation in Ehe und Familie manchmal so schwierig? Vieles liegt daran, weil wir Menschen alle unterschiedlich sind. Gott hat uns unterschiedlich geschaffen. Er machte keine Kopien, wie wir sie machen, zum Beispiel am Kopiergerät. Unser Gott ist ein wunderbarer Gott und ein ganz kreativer Schöpfer. Es ist kaum zu glauben, dass nicht ein Blatt am Baum ist wie das andere und nicht mal eine Schneeflocke ist wie die andere. Wir Menschen kommen aus seinen Händen und er machte uns ganz unterschiedlich. Erstmals schuf er Adam als Mann und Eva als Frau. Und sie passten wunderbar zusammen, so dass sie miteinander den Garten Eden bebauten und bewahrten. Es war eine wunderbare Einheit und Harmonie zwischen ihnen. Da war nichts Schlechtes, noch Böses. Sie hatten keine Schwierigkeiten in der Kommunikation, sie verstanden sich ausgezeichnet. Doch dann kam die Sünde, die vieles kaputt machte. Die Kommunikation mit Gott war gestört und auch die Verständigung untereinander. Bei ihren Kindern kam es dann so weit, dass Kain seinen Bruder Abel erschlug. Es muss nicht gleich zum Totschlag kommen, doch in manchen Ehen und Familien ist kaum noch eine normale Kommunikation möglich. Man streitet fast nur noch, geht sich aus dem Weg, kann den anderen nicht mehr liebevoll in den Arm nehmen. Nur noch Chaos. Was tun? Hat Gott es so gewollt? Hat er sich Ehe und Familie so vorgestellt? Nein, überhaupt nicht. Ehe und Familie sollen wie eine Oase sein, in der man sich gerne aufhält, bei der man sich erholen, auftanken und sich mal ausweinen darf, wo Annahme, Verständnis und gute Kommunikation herrschen. Wie aber kommen wir dahin? Gott hat uns sein Wort gegeben, das uns helfen will, miteinander zurechtzukommen. Wollen wir von vorne beginnen. 1. Mose 1,27. Und Gott schuf den Menschen zu seinem Bilde. Zum Bilde Gottes schuf er ihn und schuf sie als Mann und Frau. Unterschiedlich hat er sie geschaffen, aber nicht, damit sie sich gegenseitig aufreiben, sondern damit sie sich gegenseitig ergänzen. Lieber Mann, du bist anders als deine Frau. Liebe Frau, du bist anders als dein Mann. Und jeder Mensch unterscheidet sich grundlegend vom anderen. Gott hat das so gemacht. Bitte versuche nicht, deine Frau zu verändern, dass sie so wird, wie du es dir vorstellst, oder gar so werden soll, wie du bist. Jegliches Bemühen, einen Menschen zu verändern, ist zum Scheitern verurteilt. Versuche deinen Partner oder deine Kinder zu verstehen, so wie sie sind. Gott hat uns unterschiedlich geschaffen, damit wir uns ergänzen und einander helfen, damit der eine mit seinen Stärken die Schwachheiten des anderen ausgleicht und umgekehrt. Zur Gemeinschaft sind wir geschaffen und jeder braucht den anderen. Gott hat mir Stärken gegeben, nicht um zu prahlen und anzugeben, sondern damit ich die Schwächen meiner Frau ausgleiche. Meine Frau hat Stärken, damit sie damit meine Schwächen ausgleicht. Manchmal fällt es gerade uns Männern schwer, uns helfen zu lassen, aber wir müssen es lernen. Manchmal sehen wir an unserem Partner nur noch das Schlechte und meinen, da ist nichts Gutes mehr zu finden. einer

In ihrer Verzweiflung ging sie zu einer Seelsorgerin und klagte ihr Leid. Die Seelsorgerin riet ihr, sich zu Hause hinzusetzen und alles Gute, was ihren Mann betraf, aufzuschreiben. Sie meinte aber, das sei nichts Gutes mehr. Doch daheim setzte sie sich hin und überlegte. Dann fiel ihr ein, ach ja, er trägt mir immer wieder mal den Müll aus der Wohnung. Er tankt das Auto auf. Er hatte am Sonntag eine schöne Krawatte an. Er fährt mit dem Auto und ich kann daneben sitzen und so weiter. Auf einmal hatte sie 3 oder 4 DIN A4 Blätter voll mit Dingen, die sie an ihrem Mann gar nicht mehr gesehen hatte. Und dafür fing sie jetzt an zu danken. Durch das Danken bekam sie eine neue Beziehung zu ihrem Mann. Sie sah ihn nach und nach in einem anderen Licht und die Ehe war gerettet. Heute leben sie in einer tollen Kommunikation und guter Beziehung zusammen. Jeder von ihnen schätzt den Partner und das, was er ist und wie er ist und was er tut. Wir Menschen unterscheiden uns voneinander in unseren Wünschen, Vorstellungen, Zielen, Geschmack, Gewohnheiten, in der Art und Weise, wie wir miteinander umgehen, in der Kindererziehung und vielem anderen. Manches ist uns schon mit in die Wiege gelegt. Manches haben wir von zu Hause, aus der Schule, von Freunden, von den Umwelteinflüssen mitbekommen. Manche schlechten Charaktereigenschaften haben wir von den Eltern übernommen. Manches uns selbst angeeignet. Unsere Unterschiedlichkeit wird Gott nicht von uns nehmen, aber unsere negativen Eigenschaften möchte er durch seinen Heiligen Geist verändern. In Römer 12, Vers 2 heißt es, und seid nicht gleichförmig dieser Welt, sondern werdet verwandelt durch die Erneuerung des Sinnes, dass ihr prüfen mögt, was der Wille Gottes ist, das Gute und Wohlgefällige und Vollkommene. Das ist eine Zusammenarbeit von mir und dem Heiligen Geist, dass ich meine Unarten ablege, meine Wutausbrüche unter Kontrolle bekomme, meinen Neid aufgebe, dass meine Lieblosigkeit in Liebe verwandelt wird und vieles andere. Und das ist möglich. Nicht, dass ich vollkommen sei, aber bei einer Sache hat Gott mir wirklich geholfen. Es war der ungezügelte Zorn. Das hatte meine Frau auch mitbekommen und die Sache machte ihr Angst. Ich hatte es wohl von meinem Vater geerbt. Doch das war keine Entschuldigung für mich. Was tat ich? Ich ging zu einem Seelsorger und sprach mit ihm darüber. Zusammen beteten wir und ich habe vor Gott bekannt, dass ich immer wieder solche Zornausbrüche habe, die ich nicht kontrollieren konnte. Ich bat um Vergebung. Der Herr Jesus befreite mich von dieser Sache. Ihm sei Dank dafür. Die Sache mit der Vergebung finde ich für Ehe und Familie auch ganz wichtig. In Epheser 4, Vers 32 lesen wir, seid aber untereinander freundlich und herzlich und vergebt einer dem anderen, wie auch Gott euch vergeben hat in Christus. Jeder von uns macht Fehler. Jeder versündigt sich mal an seinem Partner oder an seinen Kindern. Das kommt in den besten Familien vor. Was tun, wenn ich meine Frau oder eins meiner Kinder verletzt habe? Ich bitte um Vergebung. Egal, ob ich nun 100%, 50% oder 10% Schuld habe. Oft fällt mir das gar nicht leicht, aber da gibt es keinen anderen Weg. Ich gehe hin und bitte um Vergebung. Dann reden wir vielleicht noch einmal über die Sache, wie ich es gemeint habe, wie mein Gegenüber es meinte, und dann vergeben wir uns gegenseitig. Und was vergeben ist, darf nicht wieder hervorgeholt werden. Es darf nicht nachgetragen werden. Enttäuschungen und Verletzungen aus der Vergangenheit dürfen dem anderen nicht wieder vorgehalten werden. Vergebung muss gelernt und geübt werden. Wo es nicht geschieht, entwickeln sich Ängste. Gott ist ein Gott der neuen Anfänge. Bei ihm gibt es immer einen Ausweg, eine Lösung. Lerne zu vergeben und bete auch um Heilung deiner verletzten Seele und die deines Partners oder deines Kindes. Frage dich selbst, lieber Hörer, wen müsste ich um Vergebung bitten? Wem müsste ich vergeben?

wo benötige ich Heilung meiner Verletzungen? Scheue den Weg nicht zu deinem Partner, deinen Kindern zu gehen. Das ist Bedingung für eine gute Kommunikation. Aber auch für die Kommunikation zwischen uns und Gott ist das Voraussetzung. Sünde trennt und Vergebung verbindet. Dafür ist Jesus Christus in diese Welt gekommen, um uns mit Gott, unserem Schöpfer, wieder zu verbinden. Er hat sich ans Kreuz schlagen lassen dafür, dass wir miteinander verbunden werden können. Wenn dir diese Verbindung fehlt, lieber Hörer, dann komm doch einfach zu Jesus und sag ihm das. Bitte ihn um Vergebung deiner Sünden und lass ihn Herr sein in deinem Leben.

0: schnelle Kreise. Liebe Zuhörer, ältere Menschen mussten in ihrem Leben schon sehr viele Veränderungen verarbeiten. Dafür gebührt ihnen tiefer Respekt. Aber nicht alle kommen damit in gleicher Weise zurecht und manche Senioren ziehen sich irgendwann innerlich zurück. 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Ich wünsche Ihnen Gottes reichen Segen und seine Bewahrung in allen Situationen Ihres Lebens.
1: Wenn Sie möchten, dürfen Sie jetzt mitbeten. Vater unser im Himmel, geheiligt werde dein Name, dein Reich komme, dein Wille geschehe, wie im Himmel, so auf Erden. Unser tägliches Brot gib uns heute und vergib uns unsere Schuld, wie auch wir vergeben unseren Schuldigern. Und führe uns nicht in Versuchung, sondern erlöse uns von dem Bösen. Denn dein ist das Reich und die Kraft und die Herrlichkeit in Ewigkeit. Amen.

Wenn Sie möchten, dürfen Sie jetzt mitbeten. Vater unser im Himmel, geheiligt werde dein Name, dein Reich komme, dein Wille geschehe wie im Himmel so auf Erden. Unser tägliches Brot gib uns heute und vergib uns unsere Schuld, wie auch wir vergeben unseren Schuldigern. Und führe uns nicht in Versuchung, sondern erlöse uns von dem Bösen. Denn dein ist das Reich und die Kraft und die Herrlichkeit in Ewigkeit. Amen.

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1: Vor einiger Zeit haben wir als Kirchengemeinde einen für uns wichtigen Schritt getan. Es war schon lange unser Traum, ein Ladenlokal an der großen Allee in unserer Stadt zu einem Begegnungsraum zu machen. Zunächst war an ein Café gedacht, in dem sich vor allem manche Frauen aus unserer Gemeinde engagieren wollten. Auf den ersten Blick sieht es auch nach einem Café aus, doch wir nennen es jetzt der Raum. Der Raum für Begegnung, Service und Kultur. Damit greifen wir auf, was wir schon seit Jahren machen. Erstens Begegnung. Wir sammeln Kinder aus schwierigen Verhältnissen, schaffen Begegnungsmöglichkeiten für Studenten und helfen Flüchtlingen aus einem Camp. Zweitens Service. Wir dienen Menschen, indem wir Beratung anbieten, Hilfsangebote vermitteln und Paare und Eltern durch Seminare fördern. Und drittens Kultur. Wir möchten Schönheit in unsere Stadt bringen durch Musik und Kunst und nicht zuletzt dadurch, dass Erwachsene und Kinder ihre Gaben entdecken und einsetzen. Warum erzähle ich Ihnen das? Es geht uns nicht nur darum, etwas Nettes zu machen und etwas Nützliches anzubieten. Wir sind vielmehr davon überzeugt, dass jeder Mensch nach dem Ebenbild Gottes geschaffen ist und damit eine unzweifelhafte Würde in sich trägt. Uns ist aber auch bewusst, dass vieles von diesem Bild zerstört ist. Und es bedarf einer völligen Erneuerung, um dieses Bild wiederherzustellen. So laden wir nicht nur ein, diesen neuen Raum zu betreten, ihn zu nutzen und sich dort zu begegnen. Dahinter steht die viel weiterreichende Einladung Gottes, in seinen Raum einzutreten. Jesus liebte es, dies in Geschichten zu verdeutlichen. So erzählt Jesus: Ein Mann bereitete ein großes Festessen vor, zu dem er viele Gäste einlud. Als es dann soweit war, schickte er seinen Diener und ließ den Gästen sagen: Kommt, alles ist bereit. Doch jetzt brachte einer nach dem anderen eine Entschuldigung vor. Der erste sagte: Ich habe einen Acker gekauft und muss unbedingt hingehen und ihn besichtigen. Bitte entschuldige mich. Ein anderer sagte: Ich habe 5 Ochsengespanne gekauft und gehe sie mir jetzt genauer ansehen. Bitte entschuldige mich. Und ein dritter sagte: Ich habe gerade geheiratet, darum kann ich nicht kommen. Der Diener kam zu seinem Herrn zurück und berichtete ihm das alles. Da wurde der Herr zornig und befahl ihm: Geh schnell auf die Straßen und Gassen der Stadt und hol die Armen, die Behinderten, die Blinden und die Gelähmten herein. Bald darauf meldete der Diener: Herr, was du befohlen hast, ist ausgeführt. Aber es ist noch mehr Platz vorhanden. Da befahl ihm der Herr: Geh auf die Feldwege und an die Zäune und dränge alle, die du dort findest, zu kommen, damit mein Haus voll wird. Denn eines sage ich euch: Von jenen Leuten, die ursprünglich eingeladen waren, wird keiner etwas von meinem Festessen bekommen. Was für eine ernste und zugleich ermutigende Geschichte. Eine ernste Geschichte, weil sie zeigt, dass eine einmalige Chance vertan ist, wenn man die Einladung ausschlägt. Sie müssen sich einmal vorstellen, da ist ein Platz für Sie reserviert. Alles ist schön hergerichtet. Sie sind geschätzt und willkommen. Doch Sie lehnen ab mit dem Hinweis auf wichtigere Dinge. Doch mit diesem Bild will Jesus auf Gottes Einladung zu seinem Fest hinweisen. Und dann stellt sich die Frage: Was kann überhaupt wichtiger sein als die Einladung Gottes, die Einladung, in sein Haus zu kommen und bei seinem Fest dabei zu sein? Hier stehen wir tatsächlich vor einer schwerwiegenden Entscheidung. Sie entscheidet nicht so sehr über unser jetziges Wohlergehen. Sie entscheidet vor allem über unser Heil und somit über unsere Ewigkeit. Doch nun die ermutigende Seite dieser Geschichte. Das Fest fällt nicht aus. Es sollen die kommen, an die man in der Regel bei besonders festlichen Anlässen nicht dachte. Jeder ist eingeladen. Jeder mit einem Defizit, mit einem Handicap, mit einem Mangel. Es sind Leute, die zum Fest nichts beitragen können und auch nichts mitbringen werden. Außer sich selbst. Wenn Sie mich fragen, das ist das Faszinierende an der Botschaft von Jesus Christus. Er wendet sich ohne Unterschied den Menschen zu. Er spricht sie an, wie sie es brauchen. Aber immer mit dem Ziel, sie in die Nähe Gottes zu bringen. Was wir nicht bringen können, das bringt er. Wenn wir unsere Schuld nur bringen können, so bietet er die Vergebung an. Fehlt es uns an Gerechtigkeit, dann will er selbst sogar unsere Gerechtigkeit sein. Wir haben ständig den Eindruck, als fülle Jesus den Mangel aus, den wir haben. Und es ist tatsächlich so. Paulus beschreibt es einmal so. Er, der reich war, wurde arm, damit ihr durch seine Armut reich werdet. Jesus wurde Mensch wie wir. Er diente den Menschen und am Ende gab er sich selbst hin. Er starb am Kreuz. Mehr konnte er nicht geben. Aber genau das ermöglicht uns, Zugang zu Gott zu finden, Zugang zu seinem großen Fest. Der Liedermacher Manfred Siebald hat es in seine Worte gekleidet. Leben im Schatten, sterben auf Raten, haben wir was davon? Hass und Empörung, Leid und Entbehrung, ist das die Endstation? Während die Fragen noch an uns nagen, kommt einer her und ruft, lasst doch das klagen, lasst es euch sagen, Freude liegt in der Luft. Gott lädt uns ein zu seinem Fest, lasst uns gehen. Und es allen sagen, die wir auf dem Wege sehen. Gott lädt uns ein, das haltet fest, wenn wir gehen. Worauf noch warten? Warum nicht starten? Lasst alles andere stehen. Alles andere stehen lassen und die Einladung annehmen, das ist angemessen bei Gott. Wer dieser Einladung gefolgt ist, kann sich dann mit neuer Prioritätensetzung den alltäglichen Dingen wieder zuwenden. Aber er weiß, wo er letztlich zu Hause ist. Jesus erzählt, dass mit der weitreichenden Einladung der Festsaal immer noch nicht ausgefüllt ist. Aber es ist noch mehr Platz vorhanden, es ist noch Raum da. Es ist, als wollte Jesus sagen, denk nicht, dass dieser Raum irgendwann wegen Überfüllung geschlossen wird. Es ist noch Raum da, eben auch Raum für dich. Wenn Jesus uns nicht ausschließt, dann sollten wir es auch nicht tun. Wir sollten es auch gedanklich nicht tun, etwa mit solchen wie diesen. Ob ich es wohl wert bin? Ob man mich wohl mag? Ich habe mein Leben verbockt, ich habe keine Chance. Ich bin zu schlecht. Außerdem, ich bin nicht religiös. All das sind keine Ausschlusskriterien für Jesus. Er denkt anders als wir. Er will in seiner leidenschaftlichen Liebe, dass wir bei ihm sind, bei seinem Vater im Himmel und das für immer. Es gibt eigentlich nur ein Ausschlusskriterium und das haben wir am Anfang gesehen. Wenn Menschen sich selbst ausschließen aus diesem Raum, in dem sie die Einladung ausschlagen und nicht kommen. Für alle anderen gilt, was Jesus deutlich gesagt hat. Wer zu mir kommt, den werde ich nicht hinausweisen. Und deshalb ist klar, sie sind willkommen. Willkommen in dem Raum, in dem es Jesus zu sagen hat. Und wenn ich mir das vorstelle, kann ich nicht anders, als an ein Wort aus einem Davidspsalm zu denken. Du stellst meine Füße auf weiten Raum. Bei dem Festmahl zu sein und somit im Festsaal zu sein, das bedeutet ja nicht eingeengt zu sein in einem Raum. Es ist ja ein Raum des Feierns und damit vielmehr ein Raum der Freiheit. Als David diesen Psalm schrieb, hatte er die Erfahrung gemacht, dass Feinde ihn bedrängten. Doch bei Gott wusste er, dass er ihn in die Freiheit führt. Deshalb, du stellst meine Füße auf weiten Raum. Als ich vor Jahren an einem Seelsorgekurs teilnahm, wurde ich zu Beginn des Kurses gebeten, ein Bild von dem zu malen, wie ich mich gerade sah und empfand. Ich weiß nicht mehr, was ich gemalt habe. Aber ich weiß, was ich zum Ende des Kurses gemalt habe. Ich sah mich aus einem Fenster springen. Nun ja, nicht ein gefährlicher Sprung, es war fast ebenerdig. Aber ein Sprung aus dem Fenster mit vorgestreckten Armen und zugleich vorgestreckten Beinen. Ich war im Begriff, auf eine bunte Wiese zu springen. Eine Wiese, die aus lauter farbigen Buchstaben und Zahlen bestand. Mit Buchstaben und Zahlen lässt sich so ziemlich alles beschreiben. Ich wollte damit schlicht ausdrücken, dass das Leben in einer Fülle vor mir liegt, in das ich gerne hineinspringe. Der Raum vor mir hatte eine Weite, die mich beglückte. Es sah nach Freiheit aus. Nun, das ist es, was Jesus gibt. Freiheit. Wenn der Sohn euch frei macht, seid ihr wirklich frei. So spricht Jesus von sich selbst. Er macht wirklich frei. Frei für die Zukunft. Frei für ein Leben mit Gott in einem weiten Raum. Ein Raum, in dem ich mich entfalten kann. Ein Raum, in dem ich reifen kann. Ein Raum, in dem ich Erfüllung und Sinn finde. Ein Raum, in dem ich Gott und den Menschen dienen kann. Das macht das Leben reich. Und alles beginnt mit einem Entschluss. Ja, ich nehme die Einladung an. Ich komme. Ich weiß mich willkommen.

Liebe Zuhörer, wir kennen viele Leute, die scheinbar auch ohne Jesus ein ganz glückliches Leben führen. Also ist die Frage doch logisch, wozu brauchen wir Jesus? Und das stimmt wirklich. Wenn Glücklichsein der einzige Grund wäre, warum ein Mensch Jesus braucht und andere Leute auch ohne ihn glücklich sind, dann sollten wir so ehrlich sein und sagen, dass niemand Jesus braucht. Die Bibel zeigt uns aber noch viele andere Gründe, wozu wir ihn brauchen. 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Ich wünsche Ihnen von Herzen den Frieden Gottes und seine Bewahrung in allen Situationen Ihres Lebens.

0: Wenn Sie möchten, dürfen Sie jetzt mitbeten. Vater unser im Himmel, geheiligt werde dein Name, dein Reich komme, dein Wille geschehe wie im Himmel, so auf Erden. Unser tägliches Brot gib uns heute und vergib uns unsere Schuld, wie auch wir vergeben unseren Schuldigern. Und führe uns nicht in Versuchung, sondern erlöse uns von dem Bösen. Denn dein ist das Reich und die Kraft und die Herrlichkeit in Ewigkeit. Amen.
1: 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Jetzt spricht zu Ihnen Rudi Joas. Jesus ist kommen, Grund ewiger Freude. A und O, Anfang und Ende steht da. Gottheit und Menschheit vereinen sich beide. Schöpfer, wie kommst du uns Menschen so nah? Himmel und Erde erzählen's den Heiden. Jesus ist kommen, Grund ewiger Freuden. Mit diesem wunderbaren Lied von Johann Ludwig Konrad Allendorf möchte ich Sie, meine lieben und wertgeschätzten Hörerinnen und Hörer, sehr herzlich begrüßen. Dieses etwa 250 Jahre alte Kirchenlied ist heute noch so aktuell wie eh und je. So wie Jesus Christus derselbe ist, gestern, heute und in alle Ewigkeit, so auch sein Wort und die seinem Wort entnommenen geistlichen Lieder. Zu allen Zeiten haben Menschen, die den Geist Gottes hatten, sein großes Heil in Wort und Lied den Menschen nahe bringen können, unter dem Auftrag des auferstandenen Herrn Jesus Christus. Dazu dient auch diese Andacht, die ich mit dem Titel überschrieben habe, »Das größte Ereignis«. Die Bibel sagt im Titusbrief, Kapitel 2, Vers 11, denn die Gnade Gottes ist erschienen, heilbringend für alle Menschen. Dass Gott für alle Menschen sein Heil bereithält, ist unbegreiflich, aber wahr. Vor allen Dingen, wenn man sich die Verdorbenheit des menschlichen Herzens vor Augen hält. Das Erlösungsprogramm Gottes ist und bleibt bis zur Erfüllung hochaktuell. Gott ergreift nicht Partei für dieses oder jenes Volk oder für diese oder jene politische Gruppe oder Partei. Bei ihm gibt es kein Ansehen der Person, wie das bei uns so ausgeprägt ist.

Ob schwarz, weiß, gelb oder braun, ob arm oder reich, vor Gott sind wir alle gleich. Aus einem Blut sind alle Menschen gemacht, so lesen wir es in der Bibel. Darum sind auch alle verloren, weil alle gesündigt haben und dadurch von Gott getrennt sind. Gottes Gnade, seine unverdiente Gunst, ist zum Heil für alle gegeben, doch leider, leider erkennen ihn nur wenige an. In wenigen Tagen feiern wir das Weihnachtsfest. Leider können die meisten Menschen mit dem Geburtsfest des Heilandes nichts mehr anfangen. Ja, eigentlich passt es gar nicht mehr in unsere Zeit und Welt. Man spricht und singt von Frieden auf Erden, doch wo ist der Friede? Der Friede, den die Menschen schließen, stellt sich immer wieder als kleine Pause heraus, um die Gewehre neu zu laden. Es soll das Fest der Liebe sein, aber regieren nicht Hass und Lieblosigkeit? Wie ist die Zusage mit der Wirklichkeit, in der wir leben, zu vereinbaren? Ist es überhaupt erreichbar? Gott sei Dank, ja. Aber nicht, wenn wir machen, was wir wollen, sondern wenn Gottes Anordnungen wieder einmal befolgt werden. Was bedeutet dir eigentlich Weihnachten? Nur ein paar zusätzliche Feiertage, die bezahlt werden und auf die man keinesfalls verzichten möchte? Das allerdings wäre eine ganz erbärmliche Sache. Sie wäre, um es in einem zwar hinkenden Bild zu sagen, zu vergleichen mit jemandem, der Geldscheine wegwirft und kupferne Zentmünzen sammelt, weil er sie für wertvoller hält als die Scheine, weil sie doch auch viel schwerer sind. Doch ist die Botschaft Gottes an die Welt zu allen Zeiten noch nie populär gewesen. Vor bald 2000 Jahren war sie es nicht, als der Sohn Gottes in Armut und Niedrigkeit in einem Stall zu Bethlehem Mensch wurde. Und auch heute sind die Menschen, obwohl wir in einem christlichen Land leben, des eigentlichen Inhalts dieses göttlichen Heilshandelns beraubt. Die meisten haben keine blasse Ahnung mehr, wie umwälzend das Kommen des Sohnes Gottes in diese Welt für alle war. In den Tagen des König Herodes waren die Menschen mit ihren Alltagssorgen beschäftigt, so dass Gottes gewaltiges Handeln von ihnen gar nicht zur Kenntnis genommen wurde. Hat sich im Wesentlichen etwas verändert? Was beschäftigt den Menschen im 21. Jahrhundert? Trotz aller berechtigten Ängste im Blick auf die Zukunft ist es nicht die Botschaft Gottes von seiner unendlichen Liebe, sondern das 13. Monatsgehalt ist den Menschen wichtig. Also stimmt es doch, was ich versuchte, mit dem Bild zu verdeutlichen. Die kleinen Zentmünzen sind hoch im Kurs, während die Scheine, das wirklich Wertvolle, gedankenlos beiseite geschoben wird. Als persönliches Zeugnis möchte ich sagen, wer die Auswirkungen des Erlösungswerkes Jesu Christi an sich selbst erfahren hat, der wird auf so plumpe Täuschungen nicht mehr hereinfallen. Wem die bedrückende Schuld des Lebens durch den Herrn Jesus Christus vergeben worden ist, der sollte immer wieder darauf hinweisen, dass es nicht um Geschenke oder um ein paar zusätzliche Feiertage und auch nicht um ein 13. Monatsgehalt geht. Nein, es geht um deine persönliche Ewigkeit. Gottes Gnade ist erschienen, heilbringend für alle Menschen. Darüber freue ich mich, dass jeder Hörer in Gottes Heilsratschluss eingeschlossen ist. Gott hat in seiner Liebestat, die in der Menschwerdung seines Sohnes so greifbar nahe kam, die Erlösung aller Menschen zuwege gebracht. Nun ist dein Leben hier auf der Erde die Vorbereitungszeit für die Ewigkeit. Hier auf der Erde musst du die Weichen stellen für den Ort, an dem du die Ewigkeit verbringen willst. Entweder bei Gott im Himmel oder für immer getrennt von ihm in der Hölle. Da ist die Bibel ganz kompromisslos klar. Eine dritte Möglichkeit kennt die Heilige Schrift nicht. Wenn du Weihnachten einmal von dieser Seite aus betrachtest,
dann würde dieses Fest für dich wieder eine immense Bedeutung bekommen. Denn ohne die Gabe des Sohnes Gottes wären wir alle für immer und ewig von Gottes Herrlichkeit ausgeschlossen gewesen. Nun hat Gott in seiner Gnade für jeden die Tür zur himmlischen Heimat wieder geöffnet. Doch durch die Tür, die nach Johannes 10 der Herr Jesus selbst ist, durch diese Tür wirst du nicht hindurchgezwungen, sondern Gott respektiert deinen freien Willen. Er bittet dich, hindurchzugehen. Das ist ein Akt deines Willens. Diesen Willen kann niemand aufbringen, wenn er nicht im Licht Gottes seine totale Verschuldung und seine Verlorenheit sieht, die zwischen Gott und Menschen da ist. Ich wünschte mir so sehr, dass diese veraltet erscheinende Botschaft dir ganz neu und brennend aktuell wird. Sie ist gerade in unserem modernen Zeitalter das einmaligste, herrlichste und notwendigste Angebot, das es zu beachten gilt. Gott schenke unserem Volk noch einmal die Gnade, mit dem Liederdichter Gerhard Terstegen zu bekennen: Sehet dies Wunder, wie tief sich der Höchste hier beuget. Sehet die Liebe, die endlich als Liebe sich zeiget. Gott wird ein Kind, träget und hebet die Sünd, alles anbetet und schweiget. Bedeutet dir dein Leben nicht mehr als ein paar Jahre Materialismus und satte Zufriedenheit? Wenn du auf die bohrende Frage nach dem Sinn deines Lebens eine befriedigende Antwort suchst, wenn du aus dem Teufelskreis deiner Leidenschaften und Gebundenheiten entfliehen möchtest, dann komm doch zu dem von Gott geschenkten Retter. Sein Name ist Jesus Christus. Er ist der ewig Seiende. Er ist der einzige Ratgeber in einer ratlosen Welt. Er ist in einer todgeweihten Welt der einzige Todesüberwinder. Ja, Jesus Christus ist gerade jetzt hochaktuell. Du kannst ihn hier als deinen Retter abweisen, dann wirst du ihm aber ganz sicher einmal als deinem Richter begegnen. Als Retter kannst du ihn ablehnen, als Richter nicht mehr. Deswegen will ich dich ermahnen, verscherze nicht das einzige Heil für deine Ewigkeit. Ich denke, das kann nicht dein Wille sein. Wir wollen noch beten. Herr Jesus, danke, dass du zu uns in unsere verlorene Welt gekommen bist, um uns einen Rettungsweg anzubieten. Danke, dass du bereit warst, den Preis für unsere Sünden zu bezahlen. Das war der Tod, weil der Tod der Lohn für die Sünden ist. Danke, dass jeder, der will, zu dir kommen kann, um Vergebung und ewiges Leben geschenkt zu bekommen. Dafür lobe und preise ich dich von ganzem Herzen. Amen.

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Ihr Rudi Joas.

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Wenn Sie möchten, dürfen Sie jetzt mitbeten. Vater unser im Himmel, geheiligt werde dein Name, dein Reich komme, dein Wille geschehe, wie im Himmel, so auf Erden. Unser tägliches Brot gib uns heute und vergib uns unsere Schuld, wie auch wir vergeben unseren Schuldigern. Und führe uns nicht in Versuchung, sondern erlöse uns von dem Bösen. Denn dein ist das Reich und die Kraft und die Herrlichkeit in Ewigkeit. Amen.

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